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Ich kann gar nicht verstehen, wie das hat passieren können. Also, die Kurven hat doch locker 140 vertragen. Naja, vielleicht hätte ich die 6 Viertel nicht trinken sollen, aber mit 6 Vierteln ist man doch nicht auch so. 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Stunde der Patrioten, da muss man doch quasi einfahren. 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